0: heißt Mütin Central.
1: Es liegt zu unserem heutigen Fernsehprogramm.
0: Brest, Mütin, Centre-Ville.
1: Es liegt zu unserem heutigen Fernsehprogramm.